0: pulgadas de los cargadores, mantiene conforme las altitudes visuales, contacto torre 18.1 para instrucciones de cruce. Buen día.
1: Contacto con torre 18.1, gracias. Estoy próximo a bajos 8500 pies, por lo menos.
0: Approach 119 airplane for a good day.
2: Golf Wind 830 decimal 13, continuar ruta visorial a Presidio. Notifique en Pirámide, informo sobre esa zona. Hay un tráfico trabajando, se da unos 1.2 con 6500
1: pies. Permite con tráfico 3013 y le llamo Pirámide, 0-0.
3: Clear for us, 4906.
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